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Moin moin allerseits und herzlich willkommen bei Backstage, der Sendung für Trash, Kitsch und Kult und mit der Musik aus 6 Jahrzehnten Rock- und Popgeschichte. Mein Name ist Thorsten Schmidt und heute, da gibt es mal wieder Songs der Beatles, allerdings nicht unbedingt von den Beatles selbst, sondern in allerlei Coverversionen. Und diese Coverversion, die hören wir nicht nur auf Englisch, sondern auch auf Französisch, Spanisch und sogar Französisch.

John, Paul, George und Ringo, das waren sie, die Fab Four aus Liverpool. Und John und Paul waren die kreativen Köpfe mit schier unerschöpflichen Ideen für neue Songs und neue Sounds. John Lennon und Paul McCartney hatten sich 1957 auf einem Gartenfest einer Kirchengemeinde kennengelernt. Damals waren sie noch Teenager, aber sie waren sich absolut sicher, unbedingt Musiker werden zu wollen, und sie waren beide davon überzeugt, etwas Großes erreichen zu können. Zunächst spielten sie die Songs ihrer Rock'n'Roll-Vorbilder, aber bald hatten sie eigene Songideen. Und dabei bemerkten sie, dass sie am besten gemeinsam an neuen Songs arbeiten konnten. Und noch bevor sie zum ersten Mal ein Aufnahmestudio von innen gesehen haben, verabredeten sie, dass sie alle Songs gemeinsam veröffentlichen wollten. Und deshalb stehen auf jeder Platte der Beatles immer Lennon-McCartney als Komponisten unter den Songtiteln.

In Frankreich wurden die Beatles sehr schnell populär, viel schneller als in Deutschland. Diese Aufnahme der Swifts erschien bereits 1963 und soweit ich herausfinden konnte, war das der erste Song der Beatles, der auf Französisch aufgenommen wurde. Kurz darauf erschienen bereits zwei weitere von dem in Frankreich damals sehr populären Sänger Richard Anthony. Die Beatles bekamen immer mehr Fans in Frankreich und durften sogar zwei Wochen lang in Paris im legendären Olympia auftreten. Aber die Plattenfirmen wussten noch nicht so recht, was mit den Namen anzufangen und schrieben dann auf das Label-Etikett McCartney, wie bei den Swifts, oder wie bei Richard Anthony einfach nur Cartney oder McCartney mit M-A-C, so wie die Amerikaner manchmal diese irischen Namen buchstabieren. Während die Plattenfirmen also noch fremdelten, verschenkten die französischen Teenager all ihre Liebe an Les Beatles. All My Loving, auf Französisch Toi l'ami, von Richard Anthony. Toi.

She Loves You war schon der zweite Nummer-1-Erfolg für die Beatles in den britischen Charts. Das war im Sommer 63. Erst ein halbes Jahr war vergangen seit ihrer ersten Single Love Me Do. Die Beatles waren in ihrem Heimatland so beliebt, dass She Loves

Avzio schon 2 Wochen nach der Veröffentlichung auf Platz 1 geklettert war. Und dabei verdrängten die Beatles einen eigenen Song. John und Paul hatten nämlich für ihren Freund Billy J. Kramer komponiert und der stand dann mit Bad to Me 3 Wochen lang an der Spitze der britischen Charts, bis er für She Loves You weichen musste. Ja, alles, was die Beatles anpackten, wurde zu Gold und ihr Yeah, Yeah, Yeah zur Hymne einer ganzen Generation. Mit der nächsten Single I Want to Hold Your Hand eroberten die Beatles die ganze Welt. Ihre erste Nummer 1 in den USA und auch ihre erste Nummer 1 bei uns in Deutschland und in den Niederlanden und in Norwegen und in Australien. I Want to Hold Your Hand. Dieser Wunsch wurde von vielen jungen Damen erwidert. Ja, du kannst meine Hand halten. Bitte Paul, bitte John, bitte George, bitte Ringo.

Im Jahr 1964, da entstanden Unmengen von Liebesliedern an die Beatles und die deutschen Sweetles, die wünschten sich sogar einen der Beatles zum Geburtstag. Ob John, ob Paul, ob George oder Ringo die Geburtstagstorte vorbeibringen, das war ihnen eigentlich völlig egal. Hauptsache, er singt yeah, yeah, yeah, wenn sie die Kerzen auspustet. Mit diesem Lied haben die Sweetles vielen Mädchen aus dem Herzen gesprochen, denn diese Single wurde gekauft und landete auf Platz 38 in der deutschen Hitparade. Besonders in den ersten Jahren haben John und Paul ihre Songs tatsächlich gemeinsam komponiert. Mal hatte der eine, mal hatte der andere die Grundidee und dann wurde an den Akkorden und an den Texten gemeinsam gefeilt. Und wer den größeren Anteil an einem Song hatte, der hat ihn dann auch gesungen. John und Paul waren die Platzhirsche, aber auch George und Ringo bekamen ihre Anteile.

Jawohl, wir haben schon wieder Halbzeit und am Mikrofon ist immer noch Thorsten Schmidt. Don't Bother Me war der erste Song, den George Harrison für die Beatles komponiert hat. Er erschien auf der zweiten LP With the Beatles. Und wir hörten aber die erste Coverversion eines Songs von George und die stammte von Gregory Phillips. Und heute geht's ja um Songs der Beatles in allerlei Coverversionen. Und wir haben schon Songs von und über die Beatles gehört, auf Englisch, auf Französisch und auf Deutsch. Und jetzt kommt mir das Ganze etwas spanisch vor.

Yesterday heißt auf Spanisch Ayer und so hieß auch diese Version von den Sandpipers. Eigentlich eine amerikanische Band aus Kalifornien, aber sie haben auf Spanisch gesungen. Als sich die Beatles gerade getrennt hatten im Frühjahr 1970, da ging eine Meldung durch die internationale Musikpresse, dass Yesterday mit mehr als 3000 Versionen der am häufigsten gespielte Song der Rock- und Popgeschichte sei. Und wenn es 1970 schon mehr als 3000 Versionen waren, wie viele sind es dann heute? Da hat man wohl irgendwann aufgehört zu zählen. Kommen wir nun zu Ringo. Ringo hat selber nicht komponiert, aber er durfte auf jedem Album ein Lied singen. Ringo hat ja eine sehr prägnante Stimme, aber er hat nur einen begrenzten Stimmumfang. Also mussten Songs für ihn gefunden werden, die nur aus 4 oder 5 Tönen bestanden. Und sie haben sie gefunden. Songs wie Yellow Submarine oder With a Little Help from My Friends gehören heute zu den Beatles-Klassikern.

Unerreicht und einzigartig ist sicherlich Joe Cocker mit seiner Aufnahme von With a Little Help from My Friends. Und dabei werden gerne die Young Idea vergessen und deshalb haben wir sie gerade eben gehört. Denn immerhin belegten die Young Idea mit ihrer Version Platz 10 in den britischen Charts. Die Rolling Stones waren ja die großen Konkurrenten der Beatles in den 60er Jahren. Sie haben etwas später angefangen mit ihrer Karriere. Ihre erste Single Come On erschien im Sommer 63, gerade als die Beatles mit She Loves You schon ganz oben auf dem Thron saßen. Come On war ein Song von Chuck Berry und die Stones wurden mit ihrer Version auf Platz 21 notiert. Nicht schlecht für eine erste Single, aber nicht gut genug für die Stones. Sie wollten keine Coverversionen mehr aufnehmen. Sie wollten etwas Eigenes, etwas Neues und davon erzählten sie John und Paul. Kein Problem, es war ein neuer Song für Ringo in der Mache und den bekamen jetzt die Rolling Stones. Ringo sang I Wanna Be Your Man auf dem Album With the Beatles, die Rolling Stones waren schneller und sie sind deshalb die Originalinterpreten und sie kamen mit ihrer zweiten Single auf Platz 12.

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3: Coverversionen der Beatles stehen heute auf dem Programm und ich hatte ja noch Aufnahmen in finnischer Sprache versprochen und die kommen jetzt. Erspart mir bitte, dass ich die Songtitel auf Finnisch vorlese. Nee, das mach ich nicht. Die Songs werdet ihr sofort erkennen und das, was ihr gleich hört, ja, das

In England haben die Beatles Michelle nicht als Single veröffentlicht und damit haben sie einen Hit verschenkt. Denn in anderen Ländern stand der Song ganz weit oben in den Charts. In Deutschland auf Platz 6, in Österreich auf Platz 3 und in Belgien, Norwegen und den Niederlanden sogar auf Platz 1. Das konnten sich nur die Beatles leisten, tolle Songs auf Langspielplatten zu verstecken. Und heute sind es Evergreens und die Spatzen pfeifen sie von den Dächern. Michelle war auch wieder eine wunderschöne Ballade aus der Feder von Paul McCartney. Und Songs wie Michelle oder Yesterday haben dazu geführt, dass viele geglaubt haben, die Balladen, die stammen von Paul und die Rocksongs, die kommen von John. Aber das stimmt nicht. John hat auch wunderschöne Balladen komponiert, auch schon vor Imagine. Und Paul hat immer wieder kräftig in die Saiten gefasst. Für knackige Rocker. Wir hören die Beatles mit She's a Woman und das war die Single-Rückseite von I Feel Fine, komponiert von Paul.

Ja, das war der typische Humor von John Lennon. Ich habe zwar kein Auto, aber wenigstens schon mal einen Chauffeur. Drive My Car hier in einer Aufnahme der Bow Street Runners aus dem Jahr 1966. So, das war's für heute. Eine Stunde lang bekannte Songs der Beatles in nicht so bekannten Versionen auf Englisch, Französisch, Spanisch und Finnisch. Und was wir gehört haben, das steht wie immer auf der Playliste zur Sendung und die gibt es im Internet unter www.musikausstudiobremen.de. Und dort findet ihr dann weitere Informationen über die gespielten Songs. Ich verabschiede mich mit einer Aufnahme aus Frankreich. Die Sängerin Annie Gautreaux nannte sich einfach nur Stone und auch sie hat einen Song der Beatles aufgenommen, Jour la Nuit, Tag und Nacht, und dazwischen liegt der Abend. Ich wünsche euch einen wunderschönen Abend. Mein Name ist Thorsten Schmidt und ich sage wie immer Tschüss und Yeah, yeah, yeah.

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1: Ja, schönen guten Abend, liebe Zuhörer. Das war zum Auftakt eine Aufnahme, von deren Existenz ich seit Jahren wusste, die ich aber nie gehört hatte. Nun ist sie endlich in England wieder veröffentlicht worden. Das schwarze Original von Rock's a Joint mit Jimmy Preston, aufgenommen vor 39 Jahren im Mai 1949 in Philadelphia für das Gotham Label. Drei Jahre später, 1952, nahm dann Bill Haley für Essex Records, ebenfalls in Philadelphia, seine bekannte Nachversion auf. Musikalisch geht's jetzt weiter, mal wieder quer durch den Garten, mit einer Auswahl aus Hörerwünschen, bis auf eine Ausnahme, bei der ich Ihre Mithilfe erbitten möchte. Hier nun die beiden ersten Wunschaufnahmen für Raimund in Plauen in der DDR. Es sind zwei schwarze Aufnahmen. Zuerst Roscoe Gordon mit Sally Joe, das im Juli 57 in Memphis bei Sun Records aufgenommen wurde. Danach das Duo Marvin Phillips und Johnny Dean mit ihrer achten und letzten Modern Single vom Herbst 1955. Marvin and Johnny und Ain't That Right.

Und gleich noch zwei Wunschtitel von Hörern in der DDR. Karin und Ralf Reuter in Leipzig wünschten sich die Story mit der Comicstrip-Figur aus der Urzeit, Alley Oop, mit der die Hollywood Argyles Mitte 1960 sehr erfolgreich waren. Und der Andreas aus Köthen möchte The ABCs of Love kennenlernen, die von Frankie Lyman and the Teenagers auf ihrer vierten G-Single vom September 1956 besungen wurden. Und bei dieser Gelegenheit möchte ich mich auch einmal ganz herzlich für die zahlreichen Urlaubsgrüße auch von den Hörern in der DDR bedanken.

und um zwei Wunschaufnahmen in echtem Stereo. Zuerst für Rolf Großjohann in Lippstadt aus der 1960er LP der Rocketeens die Nummer Lotter Boppin. Anschließend dann für Franz in Oldenburg das schwarze Original von Do You Love Me mit den Contours, das sich im Juli 1962 in den US-Charts platzieren konnte. Ein Jahr später, im Herbst 1963, hatten dann Brian Poole und The Tremolos mit ihren Nachversionen einen englischen Nummer-1-Hit. Diese Stereo-Version des Originals ist auf der vor einigen Jahren bei uns wieder veröffentlichten LP der Contours zu finden, die recht selten ist. Und noch etwas, kurz vor Schluss wird die Aufnahme ganz leise und geht dann noch einmal.

Vor genau einem Jahr spielte ich hier eine Reihe von Originalen, die von der amerikanischen Kultgruppe The Cramps in Nachversionen aufgenommen wurden. Und auf der vorletzten Hamburger Plattenbörse meinte dazu ein Hörer, dass er dabei einen Song vermisst habe, nämlich Chicken von The Sparkplugs. Ich konnte diese Aufnahme zunächst in meiner Sammlung nicht finden, denn auf einer LP der Sparkplugs auf dem US-Billig-Label Saturn, die ich vor Jahren auf einem Flohmarkt gefunden hatte, war der Titel Chicken nicht erwähnt. Dennoch hörte ich mir diese LP einmal durch und siehe da, keiner der auf der Hülle genannten Songtitel stimmte mit den Plattenaufnahmen überein. Tatsächlich stammen die Aufnahmen von mindestens 5 verschiedenen Interpreten, die ich bis auf die besagten Sparkplugs mit Chicken nicht identifizieren kann. Daher meine Bitte, aus dieser mysteriösen LP kommt gleich auch noch ein sehr schöner Duop-Song im Stil von Dion and the Belmonts, der vermutlich Long Lonely Hours Without You heißt. Vielleicht kennt jemand von Ihnen diese Aufnahme. Also jetzt The Sparkplugs mit Chicken, dann dazwischen The Del Satins mit Teardrops Follow Me vom Mai 1962, ein Wunsch von Dorothea Butenob in Kiel, und dann die unbekannte Vokalgruppe von der seltsamen Sparkplugs-LP. Diese Aufnahme endet ziemlich abrupt. Boah, boah!

Also, die Frage, wer kennt diese Aufnahme? Wer sind die Interpreten und wie heißt dieser Song tatsächlich? Entschuldigen Sie auch noch die schlechte Tonqualität, aber die Qualität amerikanischer Billig-LPs Anfang der 60er Jahre ist teilweise katastrophal. Von wem der Song Double Talkin' Baby stammt, möchte Gunnar Heiber in Braunschweig wissen. Hier schon mal die mündliche und musikalische Antwort. Das Original von Double Talkin' Baby, geschrieben von Danny Wolf, wurde 1956 von dem Texaner Llewellyn Duval in Fort Worth aufgenommen, blieb aber damals unveröffentlicht. Eine am 16. Oktober 1956 entstandene und auf seiner zweiten LP zu findende Nachversion stammt von Gene Vincent. Und dann gibt es noch von Conway Twitty, er wurde übrigens am 1. September 55 Jahre alt, eine 1957er Aufnahme Double Talk Baby. Aber das ist ein völlig anderer Song. Die weitere Wunschaufnahme von Gunnar kann ich leider nicht erfüllen, weil ich diesen Hank Williams-Titel nicht habe. Aber sicherlich gefällt ihm auch Hank Williams' allererste MGM-Aufnahme vom April 1947, Move It On Over. Hank Williams hätte übrigens am 17. September 65. Geburtstag. Doch bekanntlich starb er bereits in der Neujahrsnacht 1953.

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1: Die Vorstellung der nächsten vier Aufnahmen geht auch auf die Anregung eines Hörers zurück. Er meinte nach der Mai-Sendung über die Harold und Amber Labels, in der Get a Job von den Silhouettes zu hören war, dass es doch interessant wäre, auch einmal die Antwortsongs zu Get a Job zu hören. Bitte sehr. Die erste stammt von den Miracles, die später bei Tambler Motown zu Superstars wurden. Ihre allererste Platte auf End vom März 1958 blieb jedoch völlig unbeachtet. The Miracles und Got a Job. Fast genauso I Got a Job hieß der Antwortsong von den Weißen Tempos, der ebenfalls im März 1958 auf Cap Records erschien.

Dieser letzte Song eben stammte aus der Feder von Jack Hammer, der schwarze Komponist und Sänger, der auch in Europa sehr bekannt wurde Anfang der 60er Jahre. Auf ihn werde ich in einer Sendung im nächsten Jahr ausführlich zurückkommen. Einen weiteren Antwortsong zu Get a Job von den Silhouettes lieferte der schwarze New Yorker Quintett The Heartbeats. Ihr Song hieß I Found a Job und erschien ebenfalls im März 1958. Der 1970 ermordete Leadsänger James Shepard gründete 1961 die Formation Shep and the Limelights, die mit der Aufnahme Daddy's Home sehr erfolgreich war. Und die im September 1959 veröffentlichte Aufnahme Dump Bell von den schwarzen Cadillacs war zwar kein direkter Antwortsong auf Get a Job, aber sie behandelte ein verwandtes Thema. Wer ein Dummkopf ohne jede Ausbildung ist, der kriegt eben keinen Job. Damals sicherlich eine musikalische Ermahnung an die schwarzen Ghetto-Kids, doch etwas zu lernen.

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3: Stichwort Cadillac. Während einer der letzten Sendungen rief der Jens Schwarz an und meinte, wenn schon Natalie Cole mit Pink Cadillac einen Hit hätte, dann sollte doch auch mal die tierische Rock'n'Roll-Nummer Pink Cadillac gespielt werden. Welchen Song er genau meinte, ließ er aber offen. Pink Cadillac von Sammy Masters 1957 dürfte es wohl nicht sein, denn diese Aufnahme ist relativ ruhig. Schon eher in Betracht kommt da My Pink Cadillac von dem Kanadier Hal Willis, dessen Song im Oktober 1956 auf Atlantic herauskam. Doch die Charakterisierung tierisch passt wohl am besten auf Pink Cadillac von Larry Doubt and the Rockatoons, deren Aufnahme Anfang 1959 auf dem Spinning-Label erschien. Hier also zweimal der rosa Cadillac.
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So, und zum Schluss, soweit die Zeit noch reicht, ein Nachtrag zur Juli-Sendung über den Gitarristen und Arrangeur Rennie Hall. Gleichfalls per Telefon wies ein Hörer auf die beiden Instrumental-Singles hin, die Rennie Hall 1961 und 62 für das Lander-Label unter dem Pseudonym The Tronics aufnahm. Hier also gleich von 1962 The Tronics alias Rennie Hall mit The Big Scroungy. Ja, das war's für heute. In 4 Wochen am 2. Oktober werde ich mal wieder auf Eddie Cochran eingehen, da er dann 50 Jahre alt geworden wäre. Bis dahin, tschüss, ihr Werner Voss.

Moin, moin allerseits und herzlich willkommen zu Backstage am Sonntag. Mein Name ist Thorsten Schmidt und ich begrüße euch an diesem, ja, an diesem schönen Frühsommertag. Unter der Woche hatten wir kräftige Gewitter hier im Norden und jetzt am Wochenende, da hat sich das alles ein bisschen beruhigt. So soll es auch sein, denn in der letzten Woche hatten wir ja den meteorologischen Sommeranfang. Und was sonst noch so los war in der letzten Woche, davon hören wir

Wir starten wie immer instrumental das Orchester Nelson Riddle, hörten wir mit Isn't This a Lovely Day. Ja, Isn't This a Lovely Day? Ja, wirklich ein schöner Tag heute und ich werde mit meiner Frau auch noch einen schönen Spaziergang machen. Aber zunächst geht es noch um die Nachrichten der Woche und um den einen und anderen Musikwunsch. Und da fange ich gleich mal an mit einem Musikwunsch, den Gerhard eigentlich schon in der letzten Woche eingereicht hatte. Aber dann wurde die Sendung immer länger und länger und plötzlich war sie zu Ende und sein Wunschtitel passte nicht mehr in die Sendezeit. Und damit mir das heute nicht nochmal passiert, spiele ich dieses Lied gleich am Anfang. Kiliwatch von Bobby Jahn.

Gleich noch ein zweites Indianerlied und das erinnert mich ganz wehmütig an meine Großmutter. Die hatte nämlich eine Musiktruhe in ihrem Wohnzimmer stehen mit einem integrierten Plattenspieler. Sie hatte auch ein paar Singles und diese war dabei. Da sprach der alte Häuptling der Indianer: Wild ist der Westen und schwer ist der Beruf. Ja, und immer wenn ich sie besuchte, durfte ich diese Platte hören und ich glaube, das hat ganz maßgeblich meinen ersten Berufswunsch beeinflusst. Ich wollte damals nämlich Indianerhäuptling werden, hat aber nicht geklappt.

0: In der letzten Woche hatte sich Vivian aus Kärnten diesen Song von den Beatles gewünscht, Day Tripper. Ja, und wie das manchmal so ist, ich habe gestern nach einem ganz anderen Lied gesucht und plötzlich hatte ich die LP Boots von Nancy Sinatra in den Händen und auf diesem Album fand ich diese Coverversion wieder. Ja, wiedergefunden, müsste ich wohl sagen. Vermutlich habe ich mir diese LP irgendwann mal genau deshalb gekauft, weil Nancy 4 Songs der Beatles gecovert hatte. Aber nach so vielen Jahren hatte ich das überhaupt nicht mehr auf dem Schirm. Man kann sich nicht alles merken. Das neue Album von Paul McCartney habe ich euch schon ausgiebig vorgestellt, deshalb heute nur noch einmal kurz erwähnt. The Boys of Dungeon Lane ist in dieser Woche von 0 auf Platz 2 in den deutschen Albumcharts gekommen. Wirklich beachtlich. Auf Platz 1 das neue Album der Toten Hosen. Die haben ihre Karriere in den frühen 80ern begonnen und sind immer noch top aktuell.
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0: Aus den 80ern stammen die neuen Musikwünsche von Vivian mit ein bisschen Lokalkolorit. Sie wünscht sich ein, zwei Liedeln von Peter Cornelius, so hat sie es geschrieben. Du entschuldige, ich kenn dich und der Kaffee ist fertig.

0: I'll Just Have a Cup of Coffee, ein kleiner Hit von Claude Gray im Jahr 1960, Platz 84 in den USA. So, genug Kaffee getrunken für heute, jetzt kommen wir zu den Jubilaren der Woche. Am letzten Montag, da feierte Pat Boone seinen 92. Geburtstag. Und vor einiger Zeit mal, da habe ich entdeckt, dass er bei Facebook aktiv ist und er hatte dort einen kleinen Film eingestellt, in dem er zeigte, wie er sich im Fitnessstudio fit und gesund hält mit 92 Jahren. Das war wirklich beeindruckend und ich gratuliere Pat Boone mit Speedy Gonzales. Und gleich danach ein Song von Conway Twitty, der hatte nämlich am letzten Samstag seinen Todestag. Er starb am 5. Juni 1993 im Alter von 59 Jahren. Und von ihm hören wir Don't Let the Stars Get in Your Eyes von seiner LP You Can't Take the Country Out of Conway aus dem Jahr 61.
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Wir kommen jetzt zu den drei Musikwünschen von Gerhard aus dieser Woche. Universal Soldier war der größte Hit von Donovan. Der hat eigentlich alle seine Hits immer selbst komponiert, nur diesen einen nicht. Universal Soldier war eine Coverversion. Gerhard hat sich das Original gewünscht von der amerikanischen Songwriterin Buffy Sainte-Marie. Die weiteren Wünsche von Gerhard: Sloop John B., aber nicht von den Beach Boys, sondern vom Kingston Trio, bereits 1958 aufgenommen. Und danach eine Nummer 1 aus den USA, Walk Right In von den Rooftop Singers.

Ja, diese Sendestunde fliegt schon wieder an uns vorbei und wir sind schon mittendrin in der französischen Ecke von Reinhard. Wobei, so hat er mir geschrieben, wobei das diesmal eine deutsch-italienisch-französische Ecke ist, weil der Sänger, um den es heute geht, in diesen drei Sprachen gesungen hat. Pierre-Antoine Muraccioli wurde am 4. Juni 1944 geboren, also am letzten Donnerstag, da hat er Geburtstag gefeiert und er nennt sich einfach Antoine. Antoine stammte aus der französischen Yeah-Yeah-Bewegung und er sah sich selbst eher als Protestsänger mit ein bisschen Bob Dylan-Touch, denn als Pop- oder Rocksänger. 1966 wurde Antoine mit dem Song, mit diesem Song, dessen Songtitel ihr auf der Playliste nachlesen könnt. Also damit wurde er schlagartig bekannt. In einer Mischung aus Humor, Provokation und Gesellschaftskritik besang er lange Haare als Ausdruck von Freiheit und forderte den Verkauf der Pille in Supermärkten. Die französische Musikszene verspottete er als langweilig und satt. Besonders Johnny Hallyday bekam dabei sein Fett weg. Der ließ das nicht lange auf sich sitzen und reagierte mit einem Song mit dem Titel, übersetzt auf Deutsch, »Lange Haare und kurze Gedanken«. Er kritisierte, dass lange Haare nur eine Mode wären, die nichts verändern könnten und stellte in Frage, ob hinter den Provokationen wirklich ernste Überzeugungen stehen würden. Die Medien haben diesen Konflikt natürlich aufgebauscht und ausgeschlachtet und am Ende, da haben beide gewonnen. Antoine wurde bekannter und populärer und Johnny Hallyday hatte einen weiteren Nummer-1-Hit. 5 Wochen an der Spitze der französischen Hitparade. Und deshalb hören wir die beiden Streithähne jetzt nacheinander.

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Antoine hatte mehr Hits in Italien als in Frankreich. Das lag aber in erster Linie daran, dass es in Frankreich in den 60ern eine Hitparade im herkömmlichen Sinne noch gar nicht gab. Das lag aber auch daran, dass Antoine dreimal beim Sanremo Festival aufgetreten ist und er konnte dabei ganz gut abschneiden. 1967 kam er mit Pietre auf Platz 8 und anschließend in der italienischen Hitparade auf Platz 2. Ein Jahr später belegte er mit La Tramontana Platz 5 in Sanremo und schaffte eine Nummer 1 in der italienischen Hitparade. Und wieder ein Jahr später wurde es Platz 14 in Sanremo. Und in der Qual der Wahl hat sich Reinhard für Pietre entschieden von Antoine.

Das war's mal wieder für euch mit unserem Musikmagazin am Sonntagmittag, am Sonntagabend oder auch am Montag. Auf die Playliste zu dieser Sendung hatte ich euch schon hingewiesen. Ihr findet sie im Internet unter www.musikausstudiobremen.de und dort gibt es dann weitere Informationen über die gespielten Songs. Große Ereignisse werfen ihre Schatten voraus. In den nächsten Wochen wird es Fußball geben auf allen Kanälen, nur nicht bei den Memory Hits. Bei uns gibt es die Highlights nämlich nicht nachts um 2, sondern den ganzen Tag über und das 7 Tage in der Woche. Naja, also das eine oder andere Spiel werde ich mir vielleicht auch anschauen. Und deshalb hören wir zur Einstimmung das Fußballlied von Antoine. Und ich wünsche euch eine schöne Woche bei hoffentlich schönstem Sonnenschein. Ihr und euer Thorsten Schmidt.

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Moin, moin allerseits und herzlich willkommen zu Backstage am Sonntag. Mein Name ist Thorsten Schmidt und ich begrüße euch an diesem, ja, an diesem schönen Frühsommertag. Unter der Woche hatten wir kräftige Gewitter hier im Norden und jetzt am Wochenende, da hat sich das alles ein bisschen beruhigt. So soll es auch sein, denn in der letzten Woche hatten wir ja den meteorologischen Sommeranfang. Und was sonst noch so los war in der letzten Woche, davon hören wir einiges in der nächsten Stunde.

Wir starten wie immer instrumental. Das Orchester Nelson Riddle hörten wir mit Isn't This a Lovely Day. Ja, Isn't This a Lovely Day? Ja, wirklich ein schöner Tag heute. Und ich werde mit meiner Frau auch noch einen schönen Spaziergang machen. Aber zunächst geht es noch um die Nachrichten der Woche und um den einen und anderen Musikwunsch. Und da fange ich gleich mal an mit einem Musikwunsch, den Gerhard eigentlich schon in der letzten Woche eingereicht hatte. Aber dann wurde die Sendung immer länger und länger und plötzlich war sie zu Ende und sein Wunschtitel passte nicht mehr in die Sendezeit. Und damit mir das heute nicht nochmal passiert, spiele ich dieses Lied gleich am Anfang. Kiliwatch von Bobby Jahn.

Gleich noch ein zweites Indianerlied und das erinnert mich ganz wehmütig an meine Großmutter. Die hatte nämlich eine Musiktruhe in ihrem Wohnzimmer stehen mit einem integrierten Plattenspieler. Sie hatte auch ein paar Singles und diese war dabei. Da sprach der alte Häuptling der Indianer: Wild ist der Westen und schwer ist der Beruf. Ja, und immer wenn ich sie besuchte, durfte ich diese Platte hören und ich glaube, das hat ganz maßgeblich meinen ersten Berufswunsch beeinflusst. Ich wollte damals nämlich Indianerhäuptling werden, hat aber nicht geklappt.

0: In der letzten Woche hatte sich Vivian aus Kärnten diesen Song von den Beatles gewünscht, Day Tripper. Ja, und wie das manchmal so ist, ich habe gestern nach einem ganz anderen Lied gesucht und plötzlich hatte ich die LP Boots von Nancy Sinatra in den Händen. Und auf diesem Album fand ich diese Coverversion wieder. Ja, wiedergefunden, müsste ich wohl sagen. Vermutlich habe ich mir diese LP irgendwann mal genau deshalb gekauft, weil Nancy 4 Songs der Beatles gecovert hatte. Aber nach so vielen Jahren hatte ich das überhaupt nicht mehr auf dem Schirm. Man kann sich nicht alles merken. Das neue Album von Paul McCartney habe ich euch schon ausgiebig vorgestellt, deshalb heute nur noch einmal kurz erwähnt. The Boys of Dungeon Lane ist in dieser Woche von 0 auf Platz 2 in den deutschen Albumcharts gekommen. Wirklich beachtlich. Auf Platz 1 das neue Album der Toten Hosen. Die haben ihre Karriere in den frühen 80ern begonnen und sind immer noch top aktuell.
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0: Aus den 80ern stammen die neuen Musikwünsche von Vivian mit ein bisschen Lokalkolorit. Sie wünscht sich ein, zwei Liedeln von Peter Cornelius, so hat sie es geschrieben. Du entschuldige, ich kenn dich und der Kaffee ist fertig.

0: I'll Just Have a Cup of Coffee, ein kleiner Hit von Claude Gray im Jahr 1960, Platz 84 in den USA. So, genug Kaffee getrunken für heute, jetzt kommen wir zu den Jubilaren der Woche. Am letzten Montag, da feierte Pat Boone seinen 92. Geburtstag. Und vor einiger Zeit mal, da habe ich entdeckt, dass er bei Facebook aktiv ist und er hatte dort einen kleinen Film eingestellt, in dem er zeigte, wie er sich im Fitnessstudio fit und gesund hält mit 92 Jahren. Das war wirklich beeindruckend und ich gratuliere Pat Boone mit Speedy Gonzales. Und gleich danach ein Song von Conway Twitty, der hatte nämlich am letzten Samstag seinen Todestag. Er starb am 5. Juni 1993 im Alter von 59 Jahren. Und von ihm hören wir Don't Let the Stars Get in Your Eyes von seiner LP You Can't Take the Country Out of Conway aus dem Jahr 61.
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Wir kommen jetzt zu den drei Musikwünschen von Gerhard aus dieser Woche. Universal Soldier war der größte Hit von Donovan. Der hat eigentlich alle seine Hits immer selbst komponiert, nur diesen einen nicht. Universal Soldier war eine Coverversion. Gerhard hat sich das Original gewünscht von der amerikanischen Songwriterin Buffy St. Marie. Die weiteren Wünsche von Gerhard: Sloop John B., aber nicht von den Beach Boys, sondern vom Kingston Trio, bereits 1958 aufgenommen. Und danach eine Nummer 1 aus den USA, Walk Right In von den Rooftop Singers.

Ja, diese Sendestunde fliegt schon wieder an uns vorbei und wir sind schon mittendrin in der französischen Ecke von Reinhard. Wobei, so hat er mir geschrieben, wobei das diesmal eine deutsch-italienisch-französische Ecke ist, weil der Sänger, um den es heute geht, in diesen drei Sprachen gesungen hat. Pierre-Antoine Muraccioli wurde am 4. Juni 1944 geboren, also am letzten Donnerstag, da hat er Geburtstag gefeiert und er nennt sich einfach Antoine. Antoine stammte aus der französischen Yeah-Yeah-Bewegung und er sah sich selbst eher als Protestsänger mit ein bisschen Bob Dylan-Touch, denn als Pop- oder Rocksänger. 1966 wurde Antoine mit dem Song, mit diesem Song, dessen Songtitel ihr auf der Playliste nachlesen könnt, also damit wurde er schlagartig bekannt. In einer Mischung aus Humor, Provokation und Gesellschaftskritik besang er lange Haare als Ausdruck von Freiheit und forderte den Verkauf der Pille in Supermärkten. Die französische Musikszene verspottete er als langweilig und satt. Besonders Johnny Hallyday bekam dabei sein Fett weg. Der ließ das nicht lange auf sich sitzen und reagierte mit einem Song mit dem Titel, übersetzt auf Deutsch, »Lange Haare und kurze Gedanken«. Er kritisierte, dass lange Haare nur eine Mode wären, die nichts verändern könnten und stellte in Frage, ob hinter den Provokationen wirklich ernste Überzeugungen stehen würden. Die Medien haben diesen Konflikt natürlich aufgebauscht und ausgeschlachtet und am Ende, da haben beide gewonnen. Antoine wurde bekannter und populärer und Johnny Hallyday hatte einen weiteren Nummer-1-Hit. 5 Wochen an der Spitze der französischen Hitparade. Und deshalb hören wir die beiden Streithähne jetzt nacheinander.

Antoine hatte mehr Hits in Italien als in Frankreich. Das lag aber in erster Linie daran, dass es in Frankreich in den 60ern eine Hitparade im herkömmlichen Sinne noch gar nicht gab. Das lag aber auch daran, dass Antoine dreimal beim Sanremo Festival aufgetreten ist und er konnte dabei ganz gut abschneiden. 1967 kam er mit Pietre auf Platz 8 und anschließend in der italienischen Hitparade auf Platz 2. Ein Jahr später belegte er mit La Tramontana Platz 5 in Sanremo und schaffte eine Nummer 1 in der italienischen Hitparade. Und wieder ein Jahr später wurde es Platz 14 in Sanremo. Und in der Qual der Wahl hat sich Reinhard für Pietre entschieden von Antoine.

Das war's mal wieder für euch mit unserem Musikmagazin am Sonntagmittag, am Sonntagabend oder auch am Montag. Auf die Playliste zu dieser Sendung hatte ich euch schon hingewiesen. Ihr findet sie im Internet unter www.musikausstudiobremen.de und dort gibt es dann weitere Informationen über die gespielten Songs. Große Ereignisse werfen ihre Schatten voraus. In den nächsten Wochen wird es Fußball geben auf allen Kanälen, nur nicht bei den Memory Hits. Bei uns gibt es die Highlights nämlich nicht nachts um 2, sondern den ganzen Tag über und das 7 Tage in der Woche. Naja, also das eine oder andere Spiel werde ich mir vielleicht auch anschauen. Und deshalb hören wir zur Einstimmung das Fußballlied von Antoine. Und ich wünsche euch eine schöne Woche bei hoffentlich schönstem Sonnenschein. Ihr und euer Thorsten Schmidt.

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Ja, einen schönen guten Abend, liebe Zuhörer. Heute geht es mit 20 Aufnahmen mal wieder quer durch den musikalischen Garten. Den Auftakt machten Tom Blair and the West Coasters mit Rocket, das zunächst auf dem kleinen Teen Tunes Label erschien und dann im Mai 1960 von Dot Records übernommen wurde. Als nächstes Jerry Diemar mit Loverman auf dem Ford Label aus Topanga in Kalifornien von etwa 1957. Da der Song von Lee Hazelwood geschrieben wurde, liegt die Vermutung nahe, dass die gute Gitarrenbegleitung von Hazelwoods Hausgitarristen L. Casey stammen könnte. Das ist aber, wie gesagt, nur eine Vermutung. Anschließend ein weiterer Jerry, nämlich Jerry Ross, dessen Aufnahme Everybody's Tryin' auf dem Morco-Label veröffentlicht wurde, etwa 1960. Das Morco-Label brachte dann in den 60er Jahren zahlreiche Soul-Platten heraus, die im Vertrieb von Jewel Records in Shreveport in Louisiana übernommen wurde. Well.

Und nun drei schwarze Aufnahmen. Zuerst auf Big Bang Records aus Hamilton in Ohio vom Juli 1958, No Sacky Sack von H-Bump Ferguson and his Mad Lads. Der Pianist Robert Ferguson, dessen Plattenkarriere schon 1950 begann, legte sich 1951 in Anspielung auf die Haarbombe seinen zu kräftigen Bühnennamen zu. Darauf folgt die erste Platte des heute bekannten Blues-Gitarristen Johnny Copeland, der zurzeit mit der Klaus-Doldinger-Band durch Deutschland tourt. Copelands erste Aufnahme Rock'n'Roll Lily entstand im Februar 1958 in Houston und wurde von Mercury Records veröffentlicht. Auf dem gleichen Label erschien im September 1959 der Georgia Slop des Pianisten und ehemaligen Profiboxers Jimmy McCracklin, Jahrgang 1921, der damals 1959 schon fast ein Rhythm and Blues Veteran war, denn seine ersten Plattenaufnahmen hatte er bereits 1945 gemacht. Doch abgesehen von einem Hit 1958 stellten sich Charts-Erfolge für ihn erst in den 60er Jahren ein. Übrigens nahm Big L Downing im Herbst 1964 ein Remake des Georgia Slop auf. Hier aber gleich Jimmy McCracklins Original.

Warren auf dem Sherba-Label von Anfang 1959. In die gleiche Kategorie von Songs lässt sich auch die Aufnahme Pretty Kitty von Reggie Perkins and his Rockin' Maniacs einordnen, die auf Gem Records herauskam, vermutlich 1958 oder 59. Im ersten Teil des Textes zitiert Reggie Perkins zahlreiche Mädchennamen, die sämtlich zuvor in Songtiteln zu finden waren.

Und jetzt eine schwarze Vokalgruppenaufnahme, die im Dezember 1953 in Chicago auf States 127 veröffentlicht wurde. Lonesome Baby von den Hornets. Diese Platte soll 1989 als Original in rotem Plastik für sage und schreibe fast $18.000 den Eigentümer gewechselt haben. Und das dürfte der wohl höchste Preis sein, der je für eine Vokalgruppenplatte gezahlt wurde. Wobei zweifellos nicht die Musik, sondern die Seltenheit das ausschlaggebende Moment gewesen ist. Nach den Hornets der weiße Sänger Bill Quad, dessen im Vokalgruppensound gehaltene Aufnahme I'll Stop Crying 1959 beim New Yorker Fling-Label erschien. Und als dritte Platte in diesem Block wieder eine schwarze

schwarze Aufnahme, und zwar von Gabriel, His Trumpet and Band of Angels, die 1961 auf Norman Records herauskam. Der Song I'm Gabriel war eine Nachversion des 1959er Fats Domino-Hits I'm Ready, aber wie Sie gleich hören werden, in recht eigenwilliger Form. Hinter dem Namen Gabriel verbarg sich der Sänger und Trompeter Ace Wallace.

Franklin Delano Gulledge aus Arkansas ist Rockabilly-Freunden als Frank Star bzw. Andy Star durch seine hervorragenden Aufnahmen für Lynn und MGM Records bestens bekannt. 1959-60 muss es aber noch einen anderen Interpreten mit Namen Andy Star gegeben haben, dessen beide Platten für die Arcade und Valiant Labels stimmlich von den Lynn und MGM Platten abweichen. Hier die beiden Singles des anderen Andy Star, der ausgehend von der Komponistenangabe vermutlich mit richtigem Namen Andy Zaha hieß. I Love You Baby und Just a Walkin'. Anschließend noch der Imanons Rock von den Imanons mit dem Sänger Hoot Gibson. Diese Aufnahme erschien 1960 auf dem Delbert Label.

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1: ...1959 verbuchte Gary Stites aus Denver in Colorado beim New Yorker Carlton Label mit seichten Popsongs drei Hits. Dass Gary Stites aber auch rocken konnte, bewies er 1960 auf seiner LP mit der Eigenkomposition Chicken Shack, die stimmlich und stilistisch sehr an Eddie Cochran's My Way erinnert. Nur dass Stites diesen Cochran-Song gar nicht kennen konnte, weil er erst im April 1963 erstmals veröffentlicht wurde. Nach Gary Stites ein Interpret mit dem schönen deutschen Namen Lehmann, dessen Platte auch noch in Hamburg im Bundesstaat New York auf dem Prime One Label erschien. Bill Lehman and the Rockets mit Take It Easy Greasy, einer Nachversion des 1956er Originals von Bobby Charles aus Louisiana, der ja bekanntlich auch das Original von See You Later, Alligator schrieb und aufnahm. 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

und nun die einzige europäische Platte in dieser Sendung. Sie erschien 1962 in Frankreich als EP mit 4 Songs und stammt von James Curtis and the Madisons, die vermutlich Engländer waren. Überhaupt erinnert mich die Aufnahme Lonely vom Sound her stark an die englische Formation Shane Fenton, dem späteren Elvin Stardust and the Fantones. Leider gibt das Plattencover auch keinerlei Aufschluss über James Curtis und leider knackt die Platte auch ziemlich. Danach eine Aufnahme, die ich vor 12 Jahren hier schon einmal spielte und die mir zufällig wieder in die Hand geriet und seitdem häufig auf meinem Plattenteller zu finden ist. Sie heißt Please Don't Tell Me Now, erschien im Januar 1964 beim New Yorker Rust Label und stammt von dem schwarzen Duo Welton Young und Brenda Lee Jones, die sich Dean and Jean nannten. Die starke Ähnlichkeit mit dem Dion-Sound erklärt sich daraus, dass der Song auch von Ernie Maresca geschrieben und produziert wurde, der ja auch für Dion, die Mucci, einige Hits lieferte.

So zum Schluss Mac Vickery aus Alabama mit seiner ersten Platte High School Blues auf dem Princeton-Label von vermutlich 1958. Der gleiche Song wurde 1959 übrigens von Dale Hawkins unter dem Titel Back to School aufgenommen. 1959-60 erschienen dann drei Singles von Mac Vickery beim New Yorker Gone-Label, ohne große Resonanz. Wesentlich erfolgreicher war Vickery als Songschreiber, unter anderem für Farron Young, Lefty Frizzell und Jerry Lee Lewis, für den er über 20 Songs schrieb. Dazu gehört auch Jerry Lees 1979er Aufnahme Rockin' My Life Away, die ich hier mit dem Hinweis verbinden möchte, dass Jerry Lee Lewis in gut zwei Wochen dreimal in Norddeutschland auftreten wird. Und zwar am 7. Oktober in Bremen, am 8. in Kiel und am 10. Oktober in Hamburg in der Großen Freiheit 36.

0: Ja, soweit für heute. Die nächste Ausgabe des Rock'n'Roll Museums in 4 Wochen, am 20. Oktober. Bis dahin, tschüss, ihr Werner Voss.
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Moin moin allerseits und herzlich willkommen bei Backstage, der Sendung für Trash, Kitsch und Kult und mit der Musik aus 6 Jahrzehnten Rock- und Popgeschichte. Mein Name ist Thorsten Schmidt und heute, da gibt es mal wieder Songs der Beatles, allerdings nicht unbedingt von den Beatles selbst, sondern in allerlei Coverversionen. Und diese Coverversion, die hören wir nicht nur auf Englisch, sondern auch auf Französisch, Spanisch und sogar auf Deutsch.

John, Paul, George und Ringo, das waren sie, die Fab Four aus Liverpool. Und John und Paul waren die kreativen Köpfe mit schier unerschöpflichen Ideen für neue Songs und neue Sounds. John Lennon und Paul McCartney hatten sich 1957 auf einem Gartenfest einer Kirchengemeinde kennengelernt. Damals waren sie noch Teenager, aber sie waren sich absolut sicher, unbedingt Musiker werden zu wollen, und sie waren beide davon überzeugt, etwas Großes erreichen zu können. Zunächst spielten sie die Songs ihrer Rock'n'Roll-Vorbilder, aber bald hatten sie eigene Songideen. Und dabei bemerkten sie, dass sie am besten gemeinsam an neuen Songs arbeiten konnten. Und noch bevor sie zum ersten Mal ein Aufnahmestudio von innen gesehen haben, verabredeten sie, dass sie alle Songs gemeinsam veröffentlichen wollten. Und deshalb stehen auf jeder Platte der Beatles immer Lennon-McCartney als Komponisten unter den Songtiteln.

In Frankreich wurden die Beatles sehr schnell populär, viel schneller als in Deutschland. Diese Aufnahme der Swifts erschien bereits 1963 und soweit ich herausfinden konnte, war das der erste Song der Beatles, der auf Französisch aufgenommen wurde. Kurz darauf erschienen bereits zwei weitere von dem in Frankreich damals sehr populären Sänger Richard Anthony. Die Beatles bekamen immer mehr Fans in Frankreich und durften sogar zwei Wochen lang in Paris im legendären Olympia auftreten. Aber die Plattenfirmen wussten noch nicht so recht, was mit den Namen anzufangen und schrieben dann auf das Label-Etikett McCartney, wie bei den Swifts, oder wie bei Richard Anthony einfach nur Cartney oder McCartney mit M-A-C, so wie die Amerikaner manchmal diese irischen Namen buchstabieren. Während die Plattenfirmen also noch fremdelten, verschenkten die französischen Teenager all ihre Liebe an Les Beatles, All My Loving, auf Französisch Toi l'ami, von Richard Anthony. 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

She Loves You war schon der zweite Nummer-1-Erfolg für die Beatles in den britischen Charts. Das war im Sommer 63. Erst ein halbes Jahr war vergangen seit ihrer ersten Single Love Me Do. Die Beatles waren in ihrem Heimatland so beliebt, dass She Loves You schon 2 Wochen nach der Veröffentlichung auf Platz 1 geklettert war. Und dabei verdrängten die Beatles einen eigenen Song. John und Paul hatten nämlich für ihren Freund Billy J. Kramer komponiert und der stand dann mit Bad to Me 3 Wochen lang an der Spitze der britischen Charts, bis er für She Loves You weichen musste. Ja, alles, was die Beatles anpackten, wurde zu Gold und ihr Yeah, Yeah, Yeah zur Hymne einer ganzen Generation. Mit der nächsten Single I Want to Hold Your Hand eroberten die Beatles die ganze Welt. Ihre erste Nummer 1 in den USA und auch ihre erste Nummer 1 bei uns in Deutschland und in den Niederlanden und in Norwegen und in Australien. I Want to Hold Your Hand. Dieser Wunsch wurde von vielen jungen Damen erwidert. Ja, du kannst meine Hand halten. Bitte Paul, bitte John, bitte George, bitte Ringo.

Im Jahr 1964, da entstanden Unmengen von Liebesliedern an die Beatles und die deutschen Sweetles, die wünschten sich sogar einen der Beatles zum Geburtstag. Ob John, ob Paul, ob George oder Ringo die Geburtstagstorte vorbeibringen, das war ihnen eigentlich völlig egal. Hauptsache, er singt yeah, yeah, yeah, wenn sie die Kerzen auspustet. Mit diesem Lied haben die Sweetles vielen Mädchen aus dem Herzen gesprochen, denn diese Single wurde gekauft und landete auf Platz 38 in der deutschen Hitparade. Besonders in den ersten Jahren haben John und Paul ihre Songs tatsächlich gemeinsam komponiert. Mal hatte der eine, mal hatte der andere die Grundidee und dann wurde an den Akkorden und an den Texten gemeinsam gefeilt. Und wer den größeren Anteil an einem Song hatte, der hat ihn dann auch gesungen. John und Paul waren die Platzhirsche, aber auch George und Ringo bekamen ihre Anteile.

Jawohl, wir haben schon wieder Halbzeit und am Mikrofon ist immer noch Thorsten Schmidt. Don't Bother Me war der erste Song, den George Harrison für die Beatles komponiert hat. Er erschien auf der zweiten LP With the Beatles. Und wir hörten aber die erste Coverversion eines Songs von George und die stammte von Gregory Phillips. Und heute geht's ja um Songs der Beatles in allerlei Coverversionen. Und wir haben schon Songs von und über die Beatles gehört, auf Englisch, auf Französisch und auf Deutsch. Und jetzt kommt mir das Ganze etwas spanisch vor.

0: Yesterday heißt auf Spanisch Ayer und so hieß auch diese Version von den Sandpipers. Eigentlich eine amerikanische Band aus Kalifornien, aber sie haben auf Spanisch gesungen. Als sich die Beatles gerade getrennt hatten im Frühjahr 1970, da ging eine Meldung durch die internationale Musikpresse, dass Yesterday mit mehr als 3000 Versionen der am häufigsten gespielte Song der Rock- und Popgeschichte sei. Und wenn es 1970 schon mehr als 3000 Versionen waren, wie viele sind es dann heute? Da hat man wohl irgendwann aufgehört zu zählen. Kommen wir nun zu Ringo. Ringo hat selber nicht komponiert, aber er durfte auf jedem Album ein Lied singen. Ringo hat ja eine sehr prägnante Stimme, aber er hat nur einen begrenzten Stimmumfang. Also mussten Songs für ihn gefunden werden, die nur aus 4 oder 5 Tönen bestanden. Und sie haben sie gefunden. Songs wie Yellow Submarine oder With a Little Help from My Friends gehören heute zu den Beatles-Klassikern.
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Unerreicht und einzigartig ist sicherlich Joe Cocker mit seiner Aufnahme von With a Little Help from My Friends. Und dabei werden gerne die Young Idea vergessen und deshalb haben wir sie gerade eben gehört. Denn immerhin belegten die Young Idea mit ihrer Version Platz 10 in den britischen Charts. Die Rolling Stones waren ja die großen Konkurrenten der Beatles in den 60er Jahren. Sie haben etwas später angefangen mit ihrer Karriere. Ihre erste Single Come On erschien im Sommer 63, gerade als die Beatles mit She Loves You schon ganz oben auf dem Thron saßen. Come On war ein Song von Chuck Berry und die Stones wurden mit ihrer Version auf Platz 21 notiert. Nicht schlecht für eine erste Single, aber nicht gut genug für die Stones. Sie wollten keine Coverversionen mehr aufnehmen. Sie wollten etwas Eigenes, etwas Neues und davon erzählten sie John und Paul. Kein Problem, es war ein neuer Song für Ringo in der Mache und den bekamen jetzt die Rolling Stones. Ringo sang I Wanna Be Your Man auf dem Album With the Beatles, die Rolling Stones waren schneller und sie sind deshalb die Originalinterpreten und sie kamen mit ihrer zweiten Single auf Platz 12.

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1: Coverversionen der Beatles stehen heute auf dem Programm und ich hatte ja noch Aufnahmen in finnischer Sprache versprochen und die kommen jetzt. Erspart mir bitte, dass ich die Songtitel auf Finnisch vorlese. Nee, das mach ich nicht. Die Songs werdet ihr sofort erkennen und das, was ihr gleich hört, ja,

In England haben die Beatles Michelle nicht als Single veröffentlicht und damit haben sie einen Hit verschenkt. Denn in anderen Ländern stand der Song ganz weit oben in den Charts. In Deutschland auf Platz 6, in Österreich auf Platz 3 und in Belgien, Norwegen und den Niederlanden sogar auf Platz 1. Das konnten sich nur die Beatles leisten, tolle Songs auf Langspielplatten zu verstecken. Und heute sind es Evergreens und die Spatzen pfeifen sie von den Dächern. Michelle war auch wieder eine wunderschöne Ballade aus der Feder von Paul McCartney. Und Songs wie Michelle oder Yesterday haben dazu geführt, dass viele geglaubt haben, die Balladen, die stammen von Paul und die Rocksongs, die kommen von John. Aber das stimmt nicht. John hat auch wunderschöne Balladen komponiert, auch schon vor Imagine. Und Paul hat immer wieder kräftig in die Saiten gefasst. Für knackige Rocker. Wir hören die Beatles mit She's a Woman und das war die Single-Rückseite von I Feel Fine, komponiert von Paul.

Ja, das war der typische Humor von John Lennon. Ich habe zwar kein Auto, aber wenigstens schon mal einen Chauffeur. Drive My Car hier in einer Aufnahme der Bow Street Runners aus dem Jahr 1966. So, das war's für heute. Eine Stunde lang bekannte Songs der Beatles in nicht so bekannten Versionen auf Englisch, Französisch, Spanisch und Finnisch. Und was wir gehört haben, das steht wie immer auf der Playliste zur Sendung und die gibt es im Internet unter www.musikausstudiobremen.de. Und dort findet ihr dann weitere Informationen über die gespielten Songs. Ich verabschiede mich mit einer Aufnahme aus Frankreich. Die Sängerin Annie Gautreaux nannte sich einfach nur Stone und auch sie hat einen Song der Beatles aufgenommen, Jour la Nuit, Tag und Nacht, und dazwischen liegt der Abend. Ich wünsche euch einen wunderschönen Abend. Mein Name ist Thorsten Schmidt und ich sage wie immer Tschüss und Yeah, yeah, yeah.

Ja, einen schönen guten Abend, liebe Zuhörer. Das eben war vom März 1958 der damals gerade erst 14-jährige Scott Engel mit seiner Aufnahme The Livin' End. Mitte der 60er Jahre gelangte Scott Engel dann von England aus als Mitglied der Walker Brothers zu internationaler Bekanntheit. Auf seiner 1958er Single des Orbit Labels wurde Scott Engel musikalisch begleitet von, so ist es auf dem Etikett zu lesen, Graf Dracula und den Boys, Count Dracula and the Boys. Und mit dem Namen Dracula wären wir auch beim Thema der heutigen Ausgabe, nämlich ein Ausflug ins musikalische Gruselkabinett, in dem wir zunächst den klassischen Filmmonstern begegnen werden. Dass diese Monster auch Partys feierten, belegten Jack Hattel und Jim Robinson in ihrem Song Midnight Monster Hop. Diese Aufnahme entstand am 23. Februar 1959 in dem legendären Studio des ehemaligen Buddy Holly-Produzenten Norman Petty in Clovis in New Mexico. Und das Schlagzeug dabei spielte der Ex-Buddy Holly-Drummer Jerry Allison. Im Text dieser Aufnahme wird unter anderem auch Vampira erwähnt, die weibliche Dracula-Ausgabe. Und ausgerechnet sie war die Freundin von Bobby Bear. Das jedenfalls behauptete der heutige Country-Star in einer Aufnahme, die im August 1958 vom Jackpot-Label in Hollywood veröffentlicht wurde.

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1: Auf einer Single des Chicagoer B and Baby Labels vom September 1959 schilderte der schwarze Vokalquartett The Daylighters, wie die Monster auf einer Party zum Madhouse Jump rockten. Mit dabei waren der Witch Doctor, der Purple People Eater, das Ungeheuer aus der schwarzen Lagune, der Wolfman, Frankenstein, Dracula und Dr. Jekyll und Mr. Hyde. Diese legendäre und tragische Figur aus der Erzählung von Robert Louis Stevenson, die schon mehr als ein Dutzend Mal verfilmt wurde, lieferte auch den Titel für eine Aufnahme des schwarzen New Yorker Vokalquartetts The Amazons. Ihre Platte wurde von Cap Records in New York im März 1958 veröffentlicht.

0: vom Anfang der 60er Jahre stammt eine weitere musikalische Schilderung des munteren Partytreibens der Monster. The Monster Hop von Jimmy Dee and the Meteors auf dem Pixie-Label. Dieser Jimmy Dee ist übrigens nicht identisch mit dem gleichnamigen Interpreten, der Ende 1957 seine Freundin Henrietta besang. Willst du nicht in mein Laboratorium eintreten? Fragt am Beginn der Monster-Hop-Aufnahme eine sinistre Stimme. Und an anderer Stelle des Textes erwähnt Jimmy Dee, dass die Vampirfrau und Frankenstein etwas Rotes tranken, dass es aber kein Wein war. Im März 1961 rief der Leadsänger der Gruppe The Castle Kings seinen guten Freund Frankenstein zu Hilfe, damit er die Freundin des Sängers vor dem Wolfman und Dracula rettet. Co-Autor und Produzent dieser Aufnahme von Atlantic Records in New York war übrigens Phil Spector.
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Und nochmals amüsieren sich die Filmmonster auf einer Party. Diesmal auf dem Ball der Mumie, jener Figur, die der legendäre Frankenstein-Darsteller Boris Karloff 1932 zuerst in einem Film verkörperte. The Mummy's Ball stammt von der weißen Vokalgruppe The Verdicts und erschien 1961 beim East Coast Label. Während des Saxophonsolos richtet übrigens Dracula eine kurze Botschaft an die Zuhörer. Wer und was das Gila-Monster war und ob es in einem Film mitwirkte, habe ich bisher nicht feststellen können. Aber das Gila-Monster muss in Amerika vermutlich einmal recht bekannt gewesen sein. Denn sonst wäre es wohl nicht von dem schwarzen Joe Johnson besungen worden. Johnsons Aufnahme kam im Juni 1959 auf Cascade Records in Los Angeles heraus. 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
3: Was einem so passieren kann, wenn man sich im Kino einen Gruselfilm ansieht, davon berichtete im Dezember 1959 Jerry Vance von der Gruppe A Pair of Kings in seiner RCA-Aufnahme The Monster. Plötzlich wird er in der Dunkelheit von einem erschreckten Mädchen umarmt, die dann später zu seiner Freundin wird. Und weil es so schön war, sehen sich die beiden den Film dann noch 14 Mal an. Bei zart beseiteten Gemütern können Gruselfilme ja mitunter Albträume verursachen. Albtraum, Nightmare, so lautet auch der Titel einer Aufnahme von Scotty Stewart, die im April 1959 auf dem MMC-Label in Madison in Wisconsin erschien. Und danach erzählt dann Bo Diddley noch, wie er das Monster traf. Welches lässt der Text allerdings offen. Es wird nur einmal der Purple People Eater erwähnt, jenes horntragende Weltraumwesen, das 1958 von Shep Woolley besungen wurde. Bo Meets the Monster nahm Bo Diddley etwa im August 1958 in Chicago auf.

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1: Ein immer wiederverwendetes und sehr effektvolles Handlungsklischee in Gruselfilmen stellt der nächtliche Gang über einen Friedhof dar. Die spannungsvolle Atmosphäre eines solchen Ortes wählten sich Leroy Bowman and the Arrows 1958 zum Thema ihrer Aufnahme Graveyard auf dem Regis-Label. Und in der gleichen nächtlichen Umgebung spielte sich auch die Geschichte einer umherstreunenden Katze ab. The Cat von Rod Willis wurde im Januar oder Februar 1959 von NRC Records in Atlanta in Georgia veröffentlicht. 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

Bereits seit den frühen Tagen des Stummfilms gehören auch die Zombies zum Genre des klassischen Gruselfilms. Als Ende der 50er Jahre das Establishment der amerikanischen Musikindustrie das Ende des Rock'n'Roll herbeizureden versuchte und auch lauthals propagierte, da benutzte die texanische Band Billy Taylor and the Teardrops die Zombie-Wesen musikalisch dazu, durch sie protestierend verkünden zu lassen, dass Rock'n'Roll keineswegs tot sei. Die Aufnahme Wombi Zombie wurde im Februar 1959 von dem Falco-Label in Dallas herausgebracht. Und nur einen Monat später, im März 1959, veröffentlichte Waylaw Records in Hollywood eine Platte der Johnson Brothers, auf der ein Mädchen besungen wird, das den doch etwas ungewöhnlichen Namen Zombie Lou trägt.

Von einem unheimlichen Kampf wird in der nächsten Aufnahme berichtet. The Skeleton Fight. Diese Aufnahme wurde bei ihrem Bekanntwerden in Europa Anfang der 70er Jahre zunächst irrtümlich dem Memphis Rockabilly-Mann Eddie Cash zugeschrieben. Tatsächlich stammt sie jedoch von Mac Allen Smith aus Tupelo in Mississippi, der sie 1963 auf seinem eigenen Statue-Label herausbrachte. In den Bereich des Unheimlichen und Übernatürlichen ist auch der aus der Karibik stammende Voodoo-Kult und Zauber einzuordnen. Wie er als Voodoo-Man mit Hilfe der Magie die Zuneigung eines Mädchens zu gewinnen versuchte, erläuterte Leadsänger William Blakely in einer Aufnahme der schwarz-weiß integrierten Vokalgruppe The Del Vikings. Diese Aufnahme entstand in der ersten Session der Gruppe für Mercury Records im Frühjahr 1957.

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1: Und nun gleich die einzige englische Aufnahme in der heutigen Sendung. Es ist eine Persiflage auf den großen 1962er Hit Speedy Gonzales von Pat Boone. Der Engländer Tommy Bruce, ausgestattet mit einer wahren Reibeisenstimme zum Fürchten, verlegte 1966, also 4 Jahre nach dem Pat Boone-Hit, den Handlungsort der Songgeschichte von Mexiko nach Transsilvanien, wo das Monster Gonzales sein Unwesen treibt. Und zum Ausklang dann noch die Instrumentalnummer The Green Werewolf von den Pharaohs auf dem Jona-Label aus dem Jahr 1961. Warum der Werwolf ausgerechnet grün war, bleibt ungeklärt.

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1: Ja, soweit der heutige Exkurs in die musikalische Gruselabteilung. Bis in 4 Wochen, am 15. Dezember. Tschüss, Ihr Werner Voss.
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